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So, wir machen etwas, was ich noch nicht gemacht habe vorher. Klavier auf der Bühne spielen. Das ist keine Lüge, ich bin eigentlich gelernter Gitarrist. Aber ich habe gedacht, das reicht nicht.

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1: Danke. Es war nicht so schlimm, wie erhofft oder befürchtet er. Okay, der nächste Track findet auf diesem Instrument statt. Du bist auch noch ein Mensch.
2: Das war nur der Hinweis, dass wir jetzt ausverkauft sind.
1: Das muss reichen. Ich spiele Songs von meinem hoffentlich im Herbst oder im Winter rauskommenden Album More Black Than Blue und ein paar etwas ältere Stücke. Das, was jetzt kommt, ist ein bisschen älter, heißt Globe Song.

Ihr seid so heiß, dass meine Gitarre schon ins Schwitzen kommt und mich nicht mehr richtig gestimmt ist. Das ist wahrscheinlich für die meisten von euch nachvollziehbar, dass man das dann stimmen muss. Ich mache noch etwas, was ich noch nie auf der Bühne gemacht habe, nämlich eine Loopstation betätigen. Für den folgenden Song.

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Dankeschön. Ich würde noch einen spielen, wenn ihr nichts dagegen habt. Aber vorher muss ich noch mal stimmen. Okay, genug gequatscht. Nein, wie gesagt, mein Name ist Nick Heinz. Es ist sehr schön, dass ihr mich eingeladen habt heute wieder. Ich komme gern wieder. Und im Herbst gibt es wahrscheinlich ein Album. Das wird heißen More Black Than Blue. Der letzte Song, den ich jetzt spiele, heißt Wisconsin und ist über das erste Mädchen, in das ich verliebt war. 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

0: Dankeschön, viel Spaß.
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0: Sind wir hier in der Wüste oder wie oder was?
1: Absolut, aber ich glaube, ich sehe da vorne eine Wasserquelle.
0: Nein, was?
1: Lass mal hinkriechen.
0: Oh, Leute, das ist ja geisteskrank. Und damit herzerfrischendes Moin, ihr Lieben, und herzlich willkommen zur mittlerweile 6. Ausgabe des CCCT, des Cosplay Convention Comic Talk bei Radio 98.1. Wir konnten es uns nicht nehmen lassen, über die brühende Hitze da draußen uns mal kurz lustig zu machen, beziehungsweise diesen Banger hier im Hintergrund einzuspielen, das Desert-Theme, also das Wüstentheme aus New Super Mario Brothers.
1: Ich finde, das passt aber auch einfach perfekt zur aktuellen Wetterlage.
0: Ne? Es ist so krank, ne? Wenn ich noch daran denke, dass letzte Woche, das Anfang letzter Woche, noch irgendwie voll chillige Temperaturen waren, so 20, 25 Grad. Ja. Und wir jetzt hier wie in so einem Backofen mit Umluft sind. Das ist ja geisteskrank.
1: Ich habe halt immer noch ein bisschen Schiss, weil du hier im Studio die Fenster angekippt hast. Ich hoffe, dass die guten Freunde, unsere Mücken, sich nicht hierher verirren und uns die Beine zerstechen oder die Arme.
0: Aber anders hältst du das ja auch nicht durch, ne?
1: Ja, natürlich nicht.
0: Das ist ja vollkommen krass.
1: Das könnte noch gefährlich für uns werden.
0: Ach was. Weißt du, was auch manchmal gefährlich werden kann?
1: Was denn?
0: Das Thema, um was es heute geht. Damit habe ich jetzt wundervoll in die Brücke geschlagen. Nämlich heute geht es um...

0: Ich möchte klarstellen, ich hätte es jetzt nicht gerne gesehen, wie er runterfällt.
1: Nein,
0: aber schon gerne, wie er einen auf Abenteuerlust macht.
1: Abenteuerlustig, genau. Fotopoints in und um Conventions. Du hast das Thema genannt. Tatsächlich, du bist diejenige, die auf diese Idee gekommen ist. Und ich glaube, wir wissen auch beide, warum. Aus
0: ja, natürlich.
1: Grund. Der Grund liegt im letzten Samstag. Es war brühend warm.
0: Ich glaube, 32 Grad.
1: Wirklich? Das kam ja, mir vor wie 52 gefühlt.
0: Ja, gut. Fühlen und tatsächliche Temperatur ist ja immer noch was anderes. Aber ich glaube, gelesen zu haben auf meinem Handy, dass es 32 Grad war.
1: Hundertprozentig. Ne? Nein, wir sind letzte Woche nach Lübeck gefahren. Es gab keine Convention für uns. Es gab für uns einen Besuch beim Outpost One in Dassow bei Lübeck. Grund dafür waren unter anderem, dass die Dudigen Dudes und Dudigen Dudits der Cantina Base.
0: Grüße gehen raus,
1: natürlich. Vor Ort haben mit einem kleinen Stand. Ich sag mal so, der Trick ist wundervoll gelaufen. Einen Abend vorher schreibe ich noch, wir können nicht kommen, ich kann nicht kommen, es geht nicht, es klappt nicht, größeres Videoprojekt. Ja, Spoilerwarnung, wer stand am nächsten Tag um 14 Uhr auf der Matte? Richtig, wir beide.
0: Na? Es war fantastisch, die Blicke waren unbezahlbar. Vor allen Dingen, weil mich die besagten Personen noch gar nicht kannten. Nur von Fotos, sag ich mal, und von Erzählungen deinerseits.
1: Genau so nämlich.
0: aber der Blick, als du dann um die Ecke gekommen bist, dieses,
1: warte mal.
0: Das war toll. Das war wirklich fantastisch.
1: Es war wundervoll. Es war richtig, richtig wundervoll. Aber wundervoll war auch eben, wie gesagt, dieser Besuch im Outpost One. Und dazu sind wir dann auch zu dem Thema heute inspiriert worden. Fotopoints. Ne? Fotografie und Cosplay sind ja zwei Sachen, die man nicht mehr miteinander trennen kann. Ne? Denn wo Cosplayer sind, da sind immer Fotografen.
0: Richtig.
1: Immer. Ne? Die einen machen simple Abfertigung nach Fließbandsystem. Die anderen machen sich richtig, richtig Gedanken. Ne?
0: Ja.
1: Es gibt solche und solche, aber letztendlich kriegst du diese beiden Themen nicht auseinandergehalten.
0: Und du bist ja so gesehen sogar theoretisch beides. Du machst selber Fotos auf Cons und kannst das auch richtig gut. Du bist aber auch gleichzeitig Cosplayer. Du weißt, du bist also quasi schon mal in beide Rollen eigentlich geschlüpft.
1: Das ist richtig. Es hat beides Vor- und Nachteile, sage ich, wie es ist. Ne? Vor allem, wenn du Cosplayer bist und dann auch noch nebenbei so fotografieren, beziehungsweise in meinem Fall ja auch Vloggen und Filmen machst. Es hat immer zwei Schattenseiten der Medaillen, weil irgendwann bist du so quasi im Cosplay drin, dass du vergisst zu fotografieren und vergisst zu filmen.
0: Und
1: außer halt die obligatorischen Selfies.
0: Ja, und das ist ja schon mehr als einmal vorgekommen.
1: Definitiv. Da nehme ich mich auch nicht raus, da sage ich es auch unverschönt. Es gab so viele Conventions, wo ich eigentlich filmen und vloggen wollte, wo ich für YouTube Content produzieren wollte oder für Instagram und TikTok, ne, die sozialen Medien, und ich habe es nicht hinbekommen.
0: Ja, in vielen Fällen war das aber tatsächlich auch dann deinem Zeitplan geschuldet, weil du machst ja nicht nur Fotos und Cosplays, sondern gehst ja auch, wenn vorhanden, auch auf Events, also quasi Cosplay-Contests.
1: Oder auch allgemein, ne?
0: Ja.
1: Ich kenn zu viele Leute.
0: Du kennst zu viele Leute.
1: Das ist krank.
0: Du bist gut im Fotografieren, du bist selber ein super cooler Cosplayer, du hast ein Talent zu viel.
1: Ich sag, wie es ist, gut im Fotografieren würde ich jetzt nicht sagen. Ich kann die Basics. Ich weiß ganz genau, wenn ich einen Winkel gefunden habe, der mir gefällt, dass das Foto auch gut wird. Aber ich würde mich jetzt nicht zum Beispiel mit so einem, mit dem guten Markus zum Beispiel vergleichen. Würde ich nicht, kann ich nicht. Das sind zwei unterschiedliche Welten. Das ist krass. Das muss gekonnt sein.
0: Ja, gut, ich muss aber auch dazu sagen, Markus widmet ja quasi seine ganze Aufmerksamkeit auf den Cons dem Fotografieren. Er cosplayt ja nicht noch nebenbei.
1: Na?
0: Ich glaube, wenn du...
1: Eventuell demnächst.
0: Oh, nice.
1: Ich will's hoffen. Markus, wenn du das hier hören solltest, nur Liebe an dich, mein Großer. Wir kriegen dich schon noch zum Cosplayen.
0: Aber ich sag mal, du... ich glaube, wenn du jetzt in Zivil gehst und wirklich die Zeit dafür hast, dann kriegst du auch super Fotos hin. Ich kann's beurteilen. Du hast von mir immer super Fotos gemacht.
1: Oh. Aber das ist auch so ein Ding, da habe ich mit dem guten Lukas alias Lumit Cosplay gesprochen auf der Power of the Force in Köln. Gerade so bei so Cons, die 3 Tage gehen, sowas wie Dokomi, Polaris,
0: LBM
1: zum Beispiel oder so, oder Elbenwald. Und da haben wir so ein bisschen drüber gesprochen gehabt und wir sind zum Schluss gekommen und den fand ich sehr, sehr schön, dass man doch einen Tag von diesen 3 in Zivil gehen sollte, einfach um dieses typische Con-Feeling wieder zu haben. So dieses, ey, du bist einfach nur auf der Con, nicht im Cosplay, du hast keine Verpflichtungen irgendwie, dass du
0: Fotos machst. Das finde ich eine sehr, sehr gute Idee, ja.
1: Einfach dieses Con-Feeling genießen. Grüße an den guten Lukas an der Stelle, ne?
0: Ja, auch einfach, damit du mal wieder... Ja, wie du gesagt hast, damit du einfach mal wieder du selbst...
1: Mal wieder leben.
0: Was heißt mal wieder leben?
1: Existieren. Es aufsaugen.
0: Ja, aber mit dem Aufsaugen ist gar nicht so verkehrt. Also ich finde, wenn man zivil

0: auf eine Con geht, erlebt man die Dinge nochmal ganz anders, als wie wenn du im Cosplay gehst.
1: Definitiv.
0: Weil du musst nicht alle 2 Meter, so jetzt wie in deinem Fall zum Beispiel als Obelix letztes Jahr auf dem Fantasypark, du musst nicht alle 5 Meter stoppen, weil irgendjemand ein Foto mit dir haben möchte.
1: Oder auf der Polaris, das
0: war... Du kannst dir in Ruhe die Stände angucken und kannst das auch mal wirklich alles genießen.
1: Aufnehmen. Die Eindrücke verarbeiten.
0: Genau. Ne?
1: Und das nicht nur abends im Hotel. Es ist vollkommen
0: krass.
1: Und
0: auch wertschätzen vor allen Dingen.
1: Das definitiv. Und das ist uns auch, gefallen. Aber ich glaube, das ist nochmal so ein Thema, das werden wir in der nächsten oder in der übernächsten Sendung nochmal bearbeiten, weil das ist ein Thema, glaube ich. Darüber können wir eine ganze Sendung machen. Heute, wie gesagt.
0: Und über das Thema jetzt nicht, oder wie?
1: Naja, meine ich ja.
0: Ach so.
1: Also deswegen, weil wir schweifen schon wieder vollkommen ab. Es geht ja,
0: ja
1: um Fotos.
0: Natürlich,
1: es
0: wie immer.
1: Und das ist nämlich der nächste Punkt. Das Model, beziehungsweise der Fotograf, kann noch so gut sein. Der Hintergrund ist entscheidend. Der Fotopoint ist unter anderem auch entscheidend, weil sonst könnte man sich ja, ne, ich meine, klar, es gibt auch viele Cosplayerinnen und Cosplayer, wir zum Beispiel, wir haben letztens ein Shooting bei uns zu Hause gemacht von einem Blackscreen, auch das kann sehr gut aussehen.
0: Auf jeden Fall.
1: Aber so ein geiler Fotopoint ist halt überhaupt.
0: Das Gesamtkonzept muss stimmen, das Cosplay muss stimmen, der Hintergrund muss passen. Ich rede jetzt, als wäre ich hier der übelste Fachexperte, was gar nicht stimmt, aber auch so die Belichtung.
1: Aber gekonnt,
0: es,
1: ne?
0: Es muss wirklich alles passen. Weil man hat ja auch als Cosplayer einen gewissen Anspruch oder eine gewisse Vorstellung, wie das Foto am Ende aussehen soll. Wählt natürlich auch dementsprechend dann den entsprechenden Fotopoint aus. Und das Gesamtkonzept muss halt einfach stimmen. Wenn das nicht stimmt, kann es auch gut aussehen, aber vielleicht nicht so, wie man sich es halt gerne wünscht.
1: Pass auf, und da schlage ich die Brücke. Nämlich, ich muss da mal ganz kurz zum Handy greifen. Ich muss da gerade mal ganz kurz auf der sozialen Medienplattform Instagram mal ganz kurz gucken. Denn die gute Lena, beziehungsweise, wie gesagt, Elanda Cosplay, beziehungsweise, wer war es denn noch gewesen? Unser guter Dr. Psychoman, also unser Darth Vader, die haben nämlich beim Outpost One ein Fotoshooting gehabt, haben Fotos gemacht, na klar. Dazu kommen wir auch gleich nochmal, wir werden auch gleich nochmal zum Outpost One ein bisschen was quatschen. Und unter anderem ist nachgestellt worden die Szene auf dem Todesstern, wo Prinzessin Leia und Darth Vader Tarkin gegenüberstehen.
0: Kannst du mir das bitte kurz zeigen? Ich kenne das noch
1: kurz,
0: gar nicht.
1: Ne? Vor 2 Stunden hochgeladen.
0: Oha,
1: unverbindliche
0: das ist Wahnsinn.
1: Empfehlung, geht raus, guckt es euch an, damit ihr mal, also und deswegen, da kam ich jetzt nämlich gerade drauf, weil du halt meintest, das Gesamtkonzept muss stimmen. Und bei sowas stimmt das Gesamtkonzept.
0: Absolut, gerade wenn man... Und da können wir jetzt die Brücke zum Outpost One schlagen. Gerade wenn man sowas Perfektes wie diese Vorlage hat.
1: Ja.
0: Wenn man die, gerade wenn man, also das ist ja aus der Life-Size-Ausstellung.
1: Ja.
0: So, und ich kann ja jetzt mal ein bisschen erzählen. Es gibt, glaube ich, wie viele Hallen gab es?
1: Insgesamt waren es 5 Stück. Warte kurz, ich habe natürlich die Internetseite offen. Outpost One, ne? Ja. Internetseite, Social Media Auftritt. Wärmste Empfehlung meinerseits.
0: Genau, wir haben ja insgesamt 4 Hallen, 5 Hallen? Nee. Oh, das ist
1: 1, 2, 3. 3 große
0: Hallen. 3 große Hallen. Wir
1: 4,
0: haben,
1: wenn du den Eingangsbereich
0: hast. Wir haben den. Was ist das erste? Das kann ich nicht lesen.
1: Kannst du das nicht lesen?
0: Nee.
1: Das hier oben meinst du?
0: Nee, das rote.
1: Das ist der, pass auf, das ist die Scale-Halle.
0: Genau,
1: das
0: die Scale-Halle, wir haben den Hangar und wir haben die Life-Size-Ausstellung.
1: Genau.
0: So, und wir sind ja als erstes dann durch die Life-Size-Ausstellung. Und da muss ich wirklich sagen, da geht wirklich eine unverbindliche Empfehlung raus. Ich habe noch nie in meinem ganzen Leben Wachsfiguren gesehen in einer Ausstellung, die so echt aussahen. Das war schon... auch ein bisschen gruselig. Gerade diese eine Wachsfigur von Harrison Ford als Han Solo. Ich habe wirklich gedacht, je länger ich ihn anstarre, desto höher ist die Wahrscheinlichkeit, dass der sich gleich bewegt und irgendwie hier so ein Jumpscare-mäßig was kommt.
1: Ich glaube, da müssen wir aber ganz kurz erstmal einhaken und erstmal erklären, was Outpost One überhaupt ist, weil wir quatschen die ganze Zeit hier. Das ist mir gerade mal so aufgefallen.
0: Ja, das wäre eine Idee, das stimmt.
1: Outpost One, da übernehme ich mal ganz kurz, ist ein Fanprojekt, was jetzt 2019 entstanden ist. Ne? Eine riesige Fanausstellung. Du hast mehrere Ausstellungen auf dem Gelände. Das ist, ich würde sagen, das sind so große Scheunenmäßig wirklich, könnte man sagen. Also,
0: ich glaube, das war mal wahrscheinlich ein alter großer Bauernhof
1: das kann
0: oder
1: sein.
0: Bauernbetrieb, würde ich jetzt mal
1: sein.
0: Vermuten.
1: Herzstück des Ganzen, also wie gesagt, mehrere Ausstellungen, wie Bea gerade schon sagt, es gibt unter anderem Life-Size-Ausstellung. Da sind auf 1300 Quadratmetern in mehreren Ebenen 30 Sets aufgebaut. chronologisch in der Reihenfolge, wie sie von Episode 4 bis Episode 6 in der Originaltrilogie spielen. Da hast du dann sowas wie eine Sternenzerstörerbrücke, ne? Zum Beispiel die Szene aus Episode 5 mit den ganzen Kopfgeldjägern, Dagobah, die Wolkenstadt wird nachgestellt, die Tantive 4, der Todesstern, Endor, Jabbas Palast, Tatooine.
0: Ist eigentlich alles dabei.
1: Definitiv. Also
0: von Episode 4 bis 6 ist genau. Gefühlt alle Orte, die da irgendwie gespielt haben, alles.
1: Das ist, glaube ich, sogar richtig. Genau, Hoth ist ebenfalls mit dabei. Es ist so richtig. Alle großen Orte aus Episode 4, 5 und 6 sind dabei. Das heißt, wer da schon mal sagt, okay, die Originaltrilogie ist mein Favorite persönlich, der ist da schon mal wärmstens aufgehoben. Und wenn du dann noch als Cosplayer da bist und da solche Requisiten hast, wo du auch zum Beispiel mal so einen, ne, im Hangar zum Beispiel gab es einen Life-Size TIE Fighter. Da siehst du dann auch mal, wie riesig so ein Raumschiff in Star Wars eigentlich ist.
0: Das war mein erster Gedanke. Ich habe noch so aus Spaß vorher zu dir gesagt, ja, lass so ein Ding mitnehmen und bei uns in den Garten stellen. Dann habe ich die Originalgröße gesehen und war so, das passt da nicht rein.
1: Hundertprozentig nicht. Ne? Das ist vollkommen krank. Oder wenn du auch mal vor so einer Carrie Fisher stehst, also quasi dieser Figur von Carrie Fisher, da realisierst du zum ersten Mal, wie klein diese Frau eigentlich ist. 1,55 ist nicht groß.
0: Nee, ich habe mich das erste Mal in meinem Leben wirklich groß gefühlt. Das war sehr schön.
1: Oder wie klein man eigentlich dann im Gegenzug zu Chewbacca ist zum Beispiel. Oder,
0: absolut.
1: Oder wie groß so ein Rancor ist. Oder halt Harrison Ford in Carbonit eingefroren als Han Solo. Ja. Es ist auf jeden Fall krass. Dann gab es noch die Scale-Ausstellung. Da waren wir nicht drin tatsächlich. Das waren dann quasi Schlüsselmomente der Star Wars Saga in dem Maßstab 1:6 ausgestellt. Also ich weiß, es gibt eine riesige Tatooine-Stadt, die dort abgebildet ist zum Beispiel. Die Ausstellungen, muss man sagen, werden auch tatsächlich immer erweitert. Es ist halt ein Fanprojekt von Fans für Fans. Ne? Im Hangar zum Beispiel kann man dann eben lebensgroße Raumjäger sich anschauen. Es gibt ein kleines Café, was im Star Wars-Stil eingerichtet ist, wo du auch alles Mögliche bekommst. Und es wird halt immer weiter ausgebaut, muss man wirklich sagen.
0: Wenn ich einmal kurz meinen Eindruck dazu teilen dürfte.
1: Gerne.
0: Also ich muss wirklich sagen, du hattest mir ja vorher schon mal so grob ein bisschen berichtet.
1: Ja, so ein bisschen.
0: Ich konnte es mir nicht genau vorstellen, aber wirklich, wo wir den ersten Schritt in den Outpost Ron gemacht haben, man hat sich wirklich gefühlt, als wäre man direkt in Star Wars drinne. Selbst dieses Café mit so viel Liebe und Details eingerichtet. Es gab ja auch noch in dem Café dann quasi ein bisschen abseits diese Lego-Ausstellung von den ganzen Sets. Und da muss ich wirklich sagen, ich war sehr beeindruckt. Also ich habe es ein bisschen bereut, dass ich zu dem Zeitpunkt noch kein Star Wars Cosplay habe. Vielleicht hole ich mir jetzt eins.
1: Ja, ja.
0: Aber es war wirklich sehr krass. Also es ist wirklich, als betrittst du eine andere Welt, als wärst du wirklich in den Filmen direkt drin.
1: Darf ich dir einen Vorschlag machen für ein Cosplay?
0: Ja.
1: Du als Jabba the Hutt, ich als Han Solo und Kapitän gefroren.
0: Ja, vielen Dank auch an der Stelle.
1: Moment.
0: Dann machen wir aber Rollentausch, mein
1: Jabba
0: Freund.
1: Jabba ist eine große und wichtige Figur in der Star Wars Saga. Ja, also bitte.
0: Ja, jetzt mal unpopular opinion, aber auch extremst unschön anzusehen.
1: Natürlich.
0: Ja, nee,
1: das ist dann der Sinn von Jabba.
0: Ich nicht. Ja, ich will aber nicht Jabba sein. Kannst du knicken? Nix ist. Mach du doch Jabba, wenn du den so cool findest.
1: Hundertprozentig mach ich euch den Jabba the Hutt. Ja, hier habt ihr es zuerst gehört, Kines. Und ich sehe schon, gleich kommen die ersten Nachrichten rein. Du machst Jabba the Hutt? Alles klar, mach ich mal. Sehr schön.
0: Da kommen dann noch 20 andere Leute, die dann sagen, ja, ich mach den Charakter und dann mach ich noch den Charakter und dann mach ich noch den.
1: Wir machen die komplette Segelbaracken-Szene als Cosplayer. Geil.
0: Ich mach Boba Fett.
1: Geil. Und das ist halt auch das Geile gewesen, dass dann die Dudes und Dudits von der Cantina-Base da waren. Chris zum Beispiel und der gute Obi-Chris Knobi, auch hier liebe Grüße, war am Start, als TIE Fighter Pilot, der mich so oft in dieser ganzen Ausstellung erschreckt
0: nicht
1: hat, weil
0: dich.
1: Er sich immer positioniert hat und ich dann ganz am Ende habe ich es gesehen, aber vorher, du hast, das war krank, das war wirklich krank und das spricht ja auch für die Kostüme.
0: Ja, darf ich mein Highlight von diesem Tag teilen?
1: Gerne.
0: Mein persönliches Highlight war, wo war das, wo die ganzen Kopfgeldjäger, welche Szene war es?
1: Der Sternzerstörer von Episode 5.
0: Sternzerstörer Episode 5. Die ganzen Kopfgeldjäger stehen so schön in so einem Halbkreis aufgereiht da. Und unsere guten Freunde von der Cantina Base gucken Otto an und sagen, na, was denkst du, wer von denen ist einer von uns? Und er steht da 5 Minuten und er steht da 10 Minuten. Ich habe anfangs noch mitgerätselt, bis der liebe Chris, wie heißt er auf Instagram? Das böse
1: Chris
0: Scheiß.
1: Skywalker.
0: Ja, Chris Skywalker, mich beiseite geholt hat und gesagt hat, ja, keiner davon ist echt. Und ich musste mir so das Lachen verkneifen, weil ich weiß, wenn ich richtig laut angefangen hätte zu lachen, hättest du den Braten gerochen.
1: Hundertprozentig.
0: Es war so lustig. Bis zur Auflösung und du so, oh Leute, euer Ernst.
1: Ne? Das ist, also, das ist, aber das spricht ja auch für die Ausstellung. Ne? Und
0: absolut.
1: Da, und auch da merkst du halt, es ist von Fans für Fans. Und ich glaube, wenn du da als Cosplayer hingehst, gerade so wie, ne, wie zum Beispiel die Lüds und die Lüds von der Cantina Base, eine geilere Requisite, einen geileren Hintergrund für Fotos wirst du nicht bekommen.
0: Ja.
1: Ne? Das Ganze, und da müssen wir natürlich auch einmal das dazu sagen, dann gehen wir auch gleich in den ersten Song der Sendung über, hat seinen Preis. Ne? Wir reden jetzt natürlich nicht von der Ausstellung, die hier wirklich unter einem Deckmantel von der Lizenz steht, wir reden hier wirklich von der Fan-Ausstellung. Für die Life-Size-Ausstellung, ein Standardticket kostet pro Person 30 Euro. Familientickets, Einzeltickets gibt es natürlich ebenfalls, Kindertickets, es gibt Premium-Touren, es gibt natürlich noch Kombi-Tickets mit anderen Ausstellungen, also mit der Scale-Ausstellung zum Beispiel oder mit dem Hangar. Man kann auch dort übernachten im Outpost One zum Beispiel. Hat alles entsprechend seinen Preis. Das muss einmal natürlich gesagt werden, aber ich sage, dafür, dass es eine Fan-Ausstellung ist und das Geld halt nicht in den Rachen von einer großen Firma geht, die dahinter steht.
0: Du meinst George Lucas?
1: Moment, George Lucas würde ich das Geld gerne in die Hand drücken, der kreisrund Mickey Maus definitiv nicht. Das Gut. ist eine andere Geschichte. Wobei man muss sagen, mit Mandalorian und so mit den ganzen Serien haben sie es einigermaßen hinbekommen.
0: Ja, ich muss aber auch sagen, ich war ja anfangs nicht so überzeugt. Ich habe, wo ich die Preise gesehen habe, gedacht, aha, aua.
1: Ja.
0: Aber jetzt, wo ich auch wirklich mal drinne war und die Chance hatte, das wirklich zu sehen, muss ich sagen, die Preise sind in Ordnung.
1: Und du kannst dir Zeit lassen.
0: Ja, also es ist jetzt nicht so, ich habe anfangs gedacht, wir haben nur einen Zeitslot, weil das beim Ticketkauf irgendwie ein bisschen komisch gezeigt war.
1: Normalerweise ja. Normalerweise ja. Du hast natürlich auch dann zum Beispiel wirklich Rundgänge, beziehungsweise wirklich kleinere Gruppen zum Beispiel. Ne? Aber wir halt als normale Leute, als Einzelticket-Nutzer hatten halt Zeit.
0: Ja, und das finde ich halt sehr, sehr gut. Also da muss ich auch wirklich sagen, das sind 30 Euro, die sich lohnen.
1: Definitiv.
0: Und was ich noch dazu sagen kann, in dem Kaffee, was da mit drin ist, weil man holt sich ja auch mal zwischendurch was.
1: Ja.
0: Gerade wir jetzt an dem letzten Samstag bei den Temperaturen, braucht man natürlich, soll man vor allen Dingen auch viel trinken. Und ich finde die Preise da auch echt in Ordnung. Also kannst du nichts sagen.
1: War wundervoll.
0: Ja.
1: Fazit Outpost One, guckt euch an, wenn ihr Star Wars Fans seid. Guckt euch's an, wenn ihr Star Wars-Fans der Originaltrilogie seid, wenn ihr Cosplayer seid aus Star Wars.
0: Ich wollte gerade sagen.
1: Und Lübeck ist eine schöne Ecke, muss man wirklich sagen.
0: Richtig, weil ihr habt ja dann noch, wenn ihr so einen schönen Sommerabend erwischt habt wie wir.
1: Was?
0: Könnt ihr danach noch an den Strand fahren, könnt den Sonnenuntergang genießen, euch vielleicht noch an der Strandbar einen schönen Cocktail holen.
1: Geil.
0: Es lohnt sich.
1: Geil. Wir gehen zum ersten Song über. Du hast ja gesagt gehabt, dir ist es egal, wer den ersten Song spielt. Eigentlich wollten wir jetzt hier live on Steam Schnick, Schnack, Schnuck machen. Das machen wir beim nächsten, würde ich sagen.
0: Ja, okay. Nächsten.
1: Weißt du, was ich mit Fotos auch definiere?
0: Hau mal raus.
1: Fotos in Comics.
0: Ja.
1: Ja. Fotos in Bewegtbildproduktion.
0: Ja.
1: Und eigentlich wollte ich jetzt hier französischen Pop spielen. Denn ich dachte mir, Thema Asterix, Comics. Fotopoints. Ja. Es gibt zum Beispiel in den Bavaria Studios, ne, und in München die Originalkulisse aus Asterix und Obelix gegen Caesar. Da werde ich dann auf jeden Fall als großer Asterix-Fan und Cosplayer nochmal hingehen.
0: Ja, dann let's go. Lass ins Auto steigen.
1: Würde ich mal sagen, machen wir. Vorher aber das Intro zu Asterix und das Geheimnis des Zaubertranks. 2019 rausgekommen, wundervoller Animationsfilm mit dem, glaube ich, geilsten Intro, was du für einen Asterix-Film bekommen kannst. Nämlich jetzt hier für euch Dead or Alive mit You Spit Me Round. 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

0: wissen sie noch nicht, ne?
1: Alter, warte.
0: Noch vom ganzen Drehen, das ist
2: jetzt... Ja, ja, wir haben uns hier live mitgedreht.
0: Eieieiei, Kinder.
2: Das hätten wir nicht machen sollen.
0: Oh, nee, nee. Aber ich sag's dir, ihr seid immer noch dabei. CCT bei Radio 98.1.
2: Ich wollte gerade sagen, da fehlt
0: ein Ziel. Nummer 6, Fotopoints in und um Conventions. Wir hatten es gerade eben schon vom Outpost One. Jetzt gehen wir aber von Events außerhalb von Cons wirklich zu Cons.
2: Ne? Richtig.
0: Nämlich Subthema Nummer 2, Fotopoints auf Conventions.
2: Ja.
0: Was ist das Erste, was dir einfällt? Oder ich frage mal alles darum. Du warst ja auch schon auf der einen oder anderen Convention.
2: Richtig.
0: Was ist der erste Fotopoint? Das Erste, was dir einfällt, wenn ich Fotopoint sage, ohne groß nachzudenken. Jetzt.
2: Keine Ahnung.
0: Das ist schlecht. Das ist schlecht. Alter.
2: Da müsste ich jetzt echt überlegen, weil ich gar nicht so oft Fotopoints genutzt habe bis jetzt.
0: Und du warst ja auch recht selten auf Conventions
2: ja.
0: Das letzte Jahr, ne?
2: Also,
0: muss man da sagen. Okay, gut.
2: Ich habe eher mit dir gerade so Outdoor gemacht. Das Einzige, was ich jetzt als Fotopoint bezeichnen würde,
0: ja,
2: wäre jetzt das Red Dead Redemption 2 Shooting letztes Jahr beim Comic Park.
0: Aber auch das
2: und
0: ist ja...
2: Und Danakil.
0: Ja, aber auch das ist ja ein Fotopoint.
2: Das wäre jetzt so das Erste, was mir theoretisch einfallen
0: Fotopoints
2: würde.
0: Fotopoints auf Outdoor-Conventions, wie zum Beispiel dem Comic Park Erfurt, ist zum Beispiel das Danakil.
2: Ja.
0: Dieses Tropenhaus,
2: und
0: beziehungsweise wo da auch diese Wüstensektion dran ist.
2: Richtig, und bei Fotopoints, finde ich, muss man ja auch nochmal kategorisieren, weil es gibt die Outdoor-Fotopoints, die du quasi in der Natur nutzen kannst, und es gibt ja aber auch Indoor-Fotopoints, wie zum Beispiel auf der Max hier. Da gab es ja auch ein komplettes Areal in Halle 2 oder 3, glaube ich.
0: Stimmt.
2: Ich bin mir nicht mehr sicher. Wo ja quasi Hintergründe und sowas aufgebaut
0: genau,
2: wurden.
0: Genau, genau. Ne? Das ist ja dann die zweite Art von Fotopoint. Ne?
2: Genau.
0: Du hast quasi natürliche Fotopoints, sowas wie eben das Anakil oder sowas wie Natur sonstiges. Oder wenn du halt irgendwie in einem Museum bist zum Beispiel, da gibt es ja auch dann zum Beispiel Ausstellungen oder ne, wie Outpost One zum Beispiel.
2: Genau.
0: Und dann hast du natürlich auch sowas wie eben... aufgebaut ist. Ne?
2: Richtig.
0: Zum Beispiel German Cosplay Couple. Ne? Maurice und Isabella, auch hier natürlich wieder liebe, liebe Grüße.
2: Ja.
0: Game of Thrones, ne? Machen die beiden cosplaymäßig hauptsächlich. Die haben sich jetzt den eisernen Thron gebaut, beziehungsweise 3D geprintet.
2: Der sieht so krass aus. Das war der Wahnsinn. Wo ich das fertige Video gesehen habe, dachte ich, alter Schwede.
0: 3D geprintet.
2: Ja,
0: das
2: und
0: ist,
2: das muss
0: ist
2: ja
0: krass.
2: Gedauert haben.
0: Ja.
2: Weil das ist ja, du printest das ja nicht in 3D-Drucker in einem großen Teil, sondern in mehreren kleinen Teilen.
0: Deswegen, weil ja
2: und
0: so ein 3D-Drucker kann ja auch nicht irgendwie so einen riesigen, also wirklich 1:1-Scale-Thron machen.
2: Ja,
0: das ist
2: also
0: halt
2: da
0: krass.
2: War ich schon sehr, sehr beeindruckt.
0: Das definitiv.
2: Und sowas finde ich halt cool, wenn Leute sich da wirklich selber was zusammenstellen, da ganz viel Liebe reinstecken. Kannst du dich noch, ich glaube, das war auch auf dem Comic-Park.
0: Du musst mir sagen, was, ich weiß nicht, es gibt auf jeder
2: die,
0: Con...
2: Die, hier einen neuen Bürgermeister wählen wollten, wo du auswählen konntest zwischen Pinguin,
0: ja!
2: Joker und so, die waren ja auch beim Comic-Park.
0: Der Arkham-Stand.
2: Genau.
0: Der Arkham, ich komme auf den konkreten Namen gerade nicht, da müsste ich jetzt wirklich nebenbei mal suchen tatsächlich, aber ja, das war nicht nur auf dem Comic-Park so, die sind auch tatsächlich jedes Jahr in Stuttgart.
2: Das hatte ich auf Instagram auch gesehen, ja.
0: Die sind, ich wollte gerade sagen, jedes Jahr da, genau, und die haben zum Beispiel einen Stand wirklich quasi aus dem Arkham-Universum, aus dem Batman Arkham Games angelehnt, mit so einem elektrischen Stuhl halt, also jetzt keine wirklichen, oder zum Beispiel so einer riesigen Gummiente als Gefährt.
2: Ja, oder
0: in Anlehnung an Batman.
2: Und oder diese Harley-Puppen aus welchem Arkham-Teil war das?
0: Aus Arkham City.
2: Genau.
0: Na, die riesigen Harley-Köpfe.
2: Und was ich halt daran so schön finde, ist, das ist alles zum Teil selbst gemacht.
0: Ja.
2: Also hier noch richtig so auf Artitec-mäßig mit 10 Liter Bastelkleber und Pappmaché.
0: Oh, der weiße
2: und,
0: Bastelkleber, ne? Oh,
2: weißt du?
0: Jetzt geht's los.
2: Das finde ich halt cool, weil es gibt ja auch zum Beispiel auch wieder selbstgemachte Outdoor-Fotopoints, wie zum Beispiel jetzt dieses Jahr beim Comic-Park das Avatar Village.
0: Ja,
2: auch super cool.
0: Ja, genau, wo du halt auch zum Beispiel so diesen Karren mit den Kohlköpfen hast, was
2: genau.
0: Ja absolut genial ist.
2: Ja, aber ich finde... Da kann man auch wieder Vor- und Nachteile abwägen. Indoor bist du halt vor Wind und Wetter geschützt. Wenn du natürlich aber so einen Tag wie heute hast, sind Outdoor-Fotopoints natürlich wieder super.
0: Dann gehst du ein. Dann gehst du ein. Aber auch auf eine Indoor-Con würdest du bei den Temperaturen eingehen. 100%.
2: Ja, natürlich.
0: Ne? Ja, es ist halt beides. Ich sag mal so, Outdoor, das kommt auch immer drauf an. Ne? Ich sag mal so, Outdoor-natürliches Licht ist halt immer geil, außer du willst es halt wirklich, wirklich in einer ganz bestimmten Position beziehungsweise von einem ganz bestimmten Blickwinkel haben. Das ist halt auch, ne, auch da immer wieder so ein Vor- und Nachteil. Ne? Jetzt sitze ich hier tatsächlich, ne, also ihr seht das ja nicht, ne, jetzt sitze ich hier und scroll tatsächlich durch den Instagram-Feed von der Comic-Con Stuttgart.
2: Das machst du ganz toll.
0: Weil ich wissen möchte, wie dieser Arkham-Stand heißt. Ich weiß, die sind auf jeden Fall, die sind auf Instagram vorhanden. Ich muss halt nur gucken, wann.
2: Ich glaube, ich habe die sogar abonniert, aber ich wüsste jetzt auch nicht, unter was ich gucken soll.
0: Aber es gibt ja auch zum Beispiel Fotopoints, die interaktiv sind zum Beispiel. Also na klar, jetzt hier wie zum Beispiel mit dem Arkham-Stand, dass du da wirklich, dass sich da Leute hinstellen, die Cosplayer und sagen, ey, wir machen eine Bürgermeisterwahl. Du kannst entweder den Joker, den Pinguin oder Commissioner Gordon zum Bürgermeister wählen.
2: Ja. Die halt sich auch wirklich was zu ihrem Stand dann überlegen.
0: Genau.
2: Das finde ich wirklich super.
0: Ich muss zum Beispiel bei Fotopoints, muss ich, oder auch vor allem, wenn wir jetzt von interaktiven Fotopoints reden, muss ich halt immer an die Ghostbusters denken. Die German Ghostbusters, die halt immer am Start sind, die ja Nebel am Start haben, wo du dich hinsetzen kannst, mit denen quatschen kannst, wo du mit denen Aufgaben machen kannst, die da regelmäßig Party machen, weil die da auch eine riesige Soundanlage hinstellen und dann regelmäßig da abgehen, sonst was. Ich kann mich zum Beispiel an eine Comic-Con erinnern, also es war German Film und Comic-Con tatsächlich von Borchert, da haben die plötzlich angefangen, Musik zu machen. Und da hat sich dann um diesen...
2: Da haben wir mitgetanzt.
0: Stimmt.
2: Da kann ich mich noch dran erinnern.
0: Da warst du dabei.
2: Da war ich dabei, ja.
0: Und dann gab es da Party. Da gab es da Party bei den Ghostbusters.
2: Bis zum geht nicht mehr.
0: Ich habe es jetzt übrigens gefunden.
2: Sind dann nicht auch noch die Warhammer-Dudes dann dazugekommen?
0: Ja. Diese riesigen Warhammer 40k-Dudes in diesen riesigen Stellen, in diesen riesigen Stelzen, die dann da mitgepartyt haben. Das war
2: super.
0: Der Arkham-Stand übrigens Pumpkin Pudding. Nennen sich die.
2: Genau. Ne?
0: Deswegen auch da wieder unverbindliche Empfehlung. Wundervolle Menschen, sag ich wie es ist. Und die sind auch gefühlt immer irgendwo. Also die sind gerade Stuttgart, ne? Stuttgart, pass auf, letztes Jahr in Stuttgart, frischer Star Wars Cosplayer letztes Jahr als Obi-Wan. Es gibt ja in Stuttgart einen Star Wars Area. Und zwar jetzt nicht im Sinne von, oh, das sind so ein, zwei Stände, sondern da geht richtig die Post ab. Mit eigener Bühne etc.
2: Mit eigener Bühne,
0: krass. Mit eigener Star Wars Bühne. Du kommst da rein, du wirst erstmal von den imperialen Leuten da durchgeleitet, ne? So im Sinne von Lord Vader, Sturmproblem, ne? Und dann kommst du da rein und dann hatten wir zum Beispiel, es gab da einen aufblasbaren Todesstern und der hing über einem riesigen Life-Size 1-to-1-Scale X-Wing.
2: Da hattest du, glaube ich, mir mal ein Foto gezeigt.
0: Da habe ich dir auch ein Foto von geschickt. Ne?
2: Ja.
0: Es gab das Cockpit, das 1:1 nachgebaut war vom Millennium Falcon. Du hattest Han Solo da, der in Carbonit eingefroren war.
2: Und das ist dann zum Beispiel wieder eine dritte Kategorie von Fotopoints. Du hast Outdoor, du hast zum Beispiel vorbereitete Hintergründe. Wie, wenn wir jetzt ein Blackscreen quasi aufziehen würden, gab es ja auch
0: so was
2: solche.
0: Ebenfalls, ja.
2: Oder halt solche wirklichen Replika. Wie den X-Wing zum Beispiel.
0: Das ist richtig.
2: Die sind ja auch, glaube ich, dieses Jahr im Comic Park Rostock mit dabei.
0: Ja,
2: ne?
0: Im Comic Park Rostock, ne? Heimspiel, Kinders, merkt es euch, letztes Augustwochenende, das Augustwochenende von der Gamescom, gibt es im Comic Park Rostock im IGA, nicht der EGA, sondern im IGA, einen 1v1 X-Wing.
2: Aber lad jetzt hier nicht alle ein, weil sonst kommen die noch auf die Idee, alle bei uns anzufangen, ob sie hier pennen können.
0: Hä, natürlich, na klar.
2: Ne? So viel Platz haben wir auch nicht.
0: Wir müssen doch unsere Stellung nutzen und sagen, dass wir das erste Mal Heimvorteil für eine Con haben.
2: Das sehe ich ja auch ein.
0: Es heißt
2: aber ich
0: ja
2: weiß,
0: immer,
2: wie viele Leute hier zuhören und wie viele dich kennen und dann auf die Idee kommen, jo, ja, wenn der Otto ja hier wohnt, da können wir ja vielleicht bei den beiden pennen.
0: Es heißt,
2: so viel Platz haben wir nicht, Leute.
0: Plätze limitiert, Plätze begrenzt, Schlag zu, solange sie noch frisch sind.
2: Kostet aber auch Miete.
0: Aber es ist doch so, mein Gott, ne? Ich sag ja immer unverbindliche Empfehlung, hier sage ich verbindliche Empfehlung. Comic Park Erfurt, beziehungsweise Comic Park Rostock, kommt vorbei, Kinders.
2: Ja.
0: Wird geil. Wenn ihr aus der Region kommt, aus MV, das ist euer Place to be.
2: Zurück zu den Fotopoints, wir schweifen schon wieder ab, ich merke das wieder.
0: So ein bisschen. So ein kleines bisschen. Wie gesagt, also bei den Ghostbusters, die sind ja auch immer am Start. Oder auch zum Beispiel beim Comic Park Erfurt gab es ja auch die Rusty Bastards wieder. Und die haben das ja nochmal auf ein ganz anderes Level gemacht, weil die Rusty Bastards, die hatten ja so einen kleinen Shop. Du konntest dir da Rahmen quasi gegen kleines Geld selber fertig machen.
2: Ja, jetzt nicht mal nur auf den Shop bezogen, so diese komplette Kulisse mit den selbstgemachten Autos, mit den selbstgemachten Ständen, wie sie das auch quasi in die Umgebung integriert haben. Du konntest da ja auch wirklich durchlaufen und dir das alles mal in Ruhe angucken. Das fand ich super beeindruckend, weil A, es sah super, super cool aus. Es ist aber bestimmt auch mega Arbeit, das alles aufzubauen, geschweige denn zu transportieren, ja, wieder abzubauen, ja, etc.
0: Also ich kann dir sagen, ich habe mit dem ein oder anderen dudigen Dude oder der ein oder anderen dudigen Dudit gesprochen. Für Stuttgart zum Beispiel reisen ja alle Aussteller am Freitag schon an und können auch ab Freitag, ich glaube, vormittags 10 Uhr irgendwie rein. Und die Zeit brauchst du. Gerade wenn du so große Stände hast, gerade wenn du große Fotopoints hast.
2: Ich hätte gedacht, das steht noch früher, muss ich ehrlich sagen. Nee.
0: Das Ganze wird einen Tag vorher aufgebaut, tatsächlich. Das ist also auch in Erfurt zum Beispiel.
2: Na? Gut, dann habe ich jetzt mal eine Frage an dich.
0: Ja.
2: Von diesen drei Kategorien, die wir jetzt quasi gerade so festgelegt haben,
0: ja,
2: was ist dein liebster Fotopoint? Was würdest du sagen für dich?
0: Outdoor-Fotopoints. Outdoor-Fotopoints. Ich sag mal so, ja, na klar, du wirst... Nehmen wir mal den X-Wing als Beispiel. Es gab beim Comic Park vor einem Jahr, 2025, gab es einen riesigen AT-ST-Walker in Erfurt. Der stand im Eingangsbereich. Ich sag mal so, na klar, du wirst bei solchen Fotos, wenn du halt zum Beispiel eine Totalaufnahme machst, immer Leute, immer Gebäude im Hintergrund haben. Die lassen sich rausretuschieren. Ich finde beim Fotografieren, das ist zumindest meine Wenigkeit, natürliches Licht ist das, was es macht für mich. Ne?
2: Ja.
0: Deswegen sage ich Outdoor. Outdoor-Fotopoints sind es für mich. Du brauchst nichts Interaktives, sofern du einen Fotopoint hast, die werden ja auch meistens angekündigt und weißt genau, was du machen möchtest. Geil. Wie ist bei dir?
2: Schwierig. Also, ich könnte mich jetzt gar nicht so direkt entscheiden, muss ich sagen. Für mich kommt es auf die Con an.
0: Okay.
2: Und auf die Jahreszeit, bin ich ehrlich. Also, wenn das jetzt so ein Tag wie heute ist, dann würde ich tatsächlich, so doof es klingt, Outdoor bevorzugen. Hm. Weil du da, sag ich mal, wenn wir jetzt den Comic Park Rostock nehmen würden, ich glaube, das ist dann angenehmer, weil wir da noch die gute steife Prise haben. aber im Winter natürlich die Indoor-Fotopoints. Hm. Meine liebsten Fotopoints sind wirklich gerade so Sachen wie so X-Wing oder der AT-AT.
0: Ja.
2: Wenn du da wirklich sowas hast, was aus dem Franchise, sag ich mal, wo du cosplayst, drinne ist.
0: Wo es halt passt.
2: So, genau, wo es passt. Wir haben ja schon gesagt, es muss wirklich, das Gesamtkonzept sollte stimmen, oder? Will man ja, dass es stimmt.
0: Ist richtig.
2: Und das sind für mich die liebsten Fotopoints, wo ich dann am Ende des Tages das Foto angucke, selbst wenn es noch unbearbeitet ist und sage, yo, das ist geil.
0: Das ist es.
2: Das wollte ich jetzt nicht machen. Ich wusste, dass du den bringst.
0: Natürlich.
2: Aber wo du wirklich sagst, das ist das perfekte Foto für mich. Das kann ich mit Stolz hochladen. Ist wie bei unseren Hochzeitsfotos. Die waren unbearbeitet, aber da habe ich gesagt, die sind perfekt. Die brauchen nichts weiter. Lade ich mit Freuden gerne hoch.
0: Geil. Was ist ein Fotopoint, den du dir wünschen würdest? So auf ad hoc. Also das Erste, was dir einfallen würde, wo du sagst, ey, das wäre auf einer Con unglaublich geil. Das kann auch natürlich auf ein Cosplay von dir bezogen sein. Gar keine Frage. Ne? 3, 2, 1. Das Erste, was dir einfällt. Das Erste, was dir einfällt.
2: Die Bühne aus K-Pop Demon Hunters von den Idol Awards wäre geil.
0: Okay, das wäre ein bisschen groß gedacht, aber auch das lässt sich sicherlich irgendwie einrichten.
2: Und dann noch so Life-Size Sasha Boys neben mir, das fände ich schon cool.
0: Jetzt übertreibst du aber. Wir reden natürlich von Fotopoints, nicht natürlich von den Menschen dahinter. Doch, natürlich reden wir auch von den Menschen dahinter. Ach Gott, herrlich, ey.
2: Was hältst du denn von einem Song?
0: Ja, wir wollten ja Xing Shang Chong machen, ne?
2: Ja.
0: Okay, bist du bereit, im Xing Shang Chong zu gehen, mich zu verlieren? Es steht auf dem Spiel entweder dein, ich kann den Namensinterpret nicht aussprechen, es tut mir leid, Dracula.
2: Tame Impala.
0: Ganz berühmter TikTok-Song, geht mittlerweile viral irgendwie gefühlt, der geht seit Monaten schon viral.
2: Ja.
0: Okay, pass auf, dein Dracula gegen mein Dream a Little Dream of Me von Karen Fukuhara.
2: Okay.
0: Okay, ich würde sagen, eine Runde Xing Shang Chong, Xing Shang Chong. Du hast gewonnen. Dementsprechend, was soll ich machen, ne? Hier hören wir jetzt einmal Dracula von Tame Impala.

0: Also von der Sonne würde ich jetzt auch gern weglaufen wollen. Sag ich dir ganz ehrlich, wie es ist, ne?
1: Ja, du.
0: Das ist ja, also wie gesagt.
1: Das Schlimme ist, das müssen wir jetzt nicht mehr, weil die Sonne schon so gut wie weg ist.
2: Aber es ist trotzdem noch so warm.
1: Ich weiß.
0: Tja, aber ja, trotzdem auch immer noch die 6. Ausgabe des CCCT, des Cosplay-Comic-Talks bei Radio 98.1. Heute Fotopoints. Wir hatten gerade eben schon Fotopoints außerhalb von Cons und zu dem Thema, also Outpost One quasi mäßig, dann natürlich ging es dann auf die Conventions und jetzt gehen wir wieder zurück zum ursprünglichen Thema. Fotopoints außerhalb von Conventions.
1: Ich bin ehrlich, ich kenne nur den Outpost One.
0: Kennst du? Okay,
1: ja.
0: Pass auf, ich sage dir, damit definiere ich jetzt gerade mal was vollkommen anderes.
1: Okay.
0: Und ich werfe Begriffe in den Raum, sowas wie Ruinen, Lost Places, Sonstiges.
1: Okay, ja. Da hast du auch wieder recht, das stimmt.
0: Bei uns hier oben in Greifswald, Klosterruine Eldena zum Beispiel. Ne? Hier, liebe Grüße an den guten Flo, beziehungsweise an die gute Lena, die dieses Jahr wahrscheinlich nochmal bei uns vorbeikommen werden und bei uns dort shooten werden, weil das ist genau die Location, quasi, die die beiden brauchen in der Hinsicht. Aber auch
1: schön,
0: sowas,
1: dass ich davon auch mal erfahre.
0: Das habe ich dir gesagt, aber hundertprozentig.
1: Ja, hundertprozentig.
0: Hundertprozentig, hör mal.
1: Wir streiten uns jetzt nicht darüber.
0: Doch, tun wir.
1: Okay, nein, um Gottes Willen, wenn du das live austragen willst, gar kein Problem.
0: Sagt dir diese Location hier was? Also ich zeige jetzt hier gerade mal auf schon was.
1: Ja, ja.
0: Der Landschaftspark in Duisburg.
1: Der ist ja auch extremst berühmt. Haben sie dann nicht sogar Szenen für Hunger Games gedreht?
0: Unter anderem. Beziehungsweise gefühlt jeder Cosplayer, den ich kenne, war schon mal in diesem Landschaftspark und hat dort Fotos gemacht. Gefühlt jeder.
1: Außer uns.
0: Also außer, ja gut.
1: Warum? Aber was nicht ist, kann vielleicht in unserem Sommerurlaub noch werden.
0: Du willst, dass ich mitten im Juli als Obi-Wan da, okay, wobei ich würde es machen tatsächlich, aber ich sag's ganz ehrlich, das kann halt ein bisschen schwierig werden.
1: Also wir kriegen dann halt mal kurz Kreislauf und dann stehen wir wieder auf und machen weiter Fotos.
0: Ja,
1: passt schon.
0: Gut, ne? Das ist, mein Gott, was willst du machen, ne? Aber gerade auch sowas zählt für mich als Fotopoint zum Beispiel, weil...
1: Absolut. Ich muss ehrlich sagen, ich habe da jetzt in dem Moment gar nicht so dran gedacht, aber jetzt, wo du es sagst, finde ich, gehört das auch schon dazu, ja.
0: Doch. Hundertprozentig. Ne? Gerade sowas eben wie so Landschaften, beziehungsweise so alte Bergwerke, sonstiges. Ich meine, okay, na klar, man muss natürlich auch hier immer gucken, ey, wie sicher ist sowas? Darf ich dieses Gelände überhaupt betreten?
1: Ja, ne? Gerade bei Lost Places. Also.
0: Gerade bei sowas. Ne? Es gibt ja auch zum Beispiel, ich weiß, in Berlin zum Beispiel, wenn wir uns, ich muss gerade überlegen, südwestlich.
1: Ich glaube, ich weiß, welches du meinst.
0: Diese alte Ziegelei. Wenn wir in Richtung Petershagen Nord fahren, beziehungsweise in Richtung Strausberg und dann ein kleines bisschen südlicher fährst,
1: da ist eine alte
0: Ziegelei. Die wurde auch zum Beispiel ganz oft für deutsche TV-Produktionen verwendet.
1: Okay.
0: Die hat wirklich ein abgesperrtes Areal, wo auch wirklich dann du mit einer Drehgenehmigung nur raufkommst. Also auch wirklich offiziell vom Veranstalter.
1: Ich hatte jetzt an diesen einen ganz berühmten Lost Place in Berlin gedacht, wo auf dem Dach diese große Kugel, diese weiße ist. Ich weiß nicht, wie das Ding heißt.
0: Okay, warte mal, jetzt weiß ich gerade nicht, wovon du hier irgendwie sprichst.
1: Das Problem ist, ich kann es dir nicht näher beschreiben, weil ich nicht weiß, wie dieser Lost Place heißt.
0: Okay.
1: Wenn irgendjemand von unseren lieben guten Zuhörern das weiß...
0: Und Berliner ist und
1: den Kontakt zu dem lieben Herrn Otto hat, möge er das bitte ihm einmal schreiben. Vielen Dank.
0: Aber auch allgemein, es gibt ja so viele, ich meine theoretisch praktisch, kann alles für dich ein Fotospot werden, wenn du entsprechend eine Genehmigung hast. Ne?
1: Ich sag mal, es kommt drauf an. Ich
0: theoretisch.
1: Sag mal, theoretisch, ja. Es gibt ja aber auch zum Beispiel so Denkmäler, die jetzt keinen Eintritt verlangen, wo du einfach so hin kannst und geile Fotos machen kannst oder sowas. Also es kommt immer auf den Fotospot an.
0: Ist richtig, ne? Aber ich sag mal so, na klar, bei sowas gerade auch, bei sowas, also ich dachte jetzt zum Beispiel gerade, ich wollte zum Beispiel damals gerne einen Film bzw. Fotoshooting unten bei uns im Rathauskeller haben hier in Greifswald, ne? Weil sowas ja auch so alte viktorianische Keller, ne? So dieses Gefühl hat. Gerade für sowas, na klar, braucht man auch mehr Genehmigung. Beziehungsweise, wenn ihr euch unsicher seid und ihr die Fotos nachher auch verwenden wollt, fragt am besten einfach mal vorher an. Solche Seiten haben immer meistens irgendwie sowas wie eine Kontaktadresse, sonstiges. Landschaftspark Duisburg zum Beispiel hat bei sich auf der Webseite, ich gucke gerade mal live rein tatsächlich, die haben Telefon, die haben Internet, die haben eine Mailadresse. Im Zweifelsfall einfach nachfragen.
1: Weißt du, an was ich gerade als erstes gedacht habe, wo du so Denkmäler, Ruinen und so gesagt hast?
0: Jetzt kommt's.
1: Ans Völkerschlachtdenkmal in
0: Leipzig?
1: Doch, in Leipzig. War das
0: okay,
1: Leipzig?
0: Oh, ja, ist in Leipzig. Okay, ja. Okay.
1: Ich weiß nicht wieso, keine Ahnung.
0: Das ist ein wilder Take. Das ist ein sehr wilder Take.
1: Ich weiß nicht, wie ich darauf komme, aber du hast das gesagt und in meinem Kopf, Völkerschlachtdenkmal Leipzig.
0: Weißt du,
1: auch bestimmt ein geiler Fotopoint.
0: Weißt du, andere kommen so irgendwie, weiß ich nicht, so riesige Wälder und sonstiges. Ne? Oder in sowas. Pass auf, was mir gerade noch einfällt, Neuseeland. Weil wir reden ja bisher nur über alles, was hier in Deutschland, in Europa ist, ne? Neuseeland.
1: Ist okay, aber wie kommst du jetzt random auf Neuseeland?
0: In einem Loch in der Erde, da lebt ein Hobbit. In Neuseeland gibt es ja die Hobbit, das Hobbit-Filmset, was sie ja umfunktioniert haben, dass du zum Beispiel auch da drin pennen kannst. Das zum Beispiel wäre halt auch irgendwie so ein Fotospot.
1: Lass es mal irgendwann die nächsten Jahre als Urlaub festhalten, fände ich gut.
0: Ich dachte eigentlich gerade, du sagst mir Tunesien wegen Star Wars. So die Wüste von Tunesien. Wird zwar warm wie sonst was, aber allgemein, es gibt ja auch viele Cosplayer, die sich wirklich den Aufwand und die Mühe machen, halt wirklich zu den Original-Filmsets von deren Franchise zu wandern,
1: da
0: zu zu pilgern.
1: Ja, da habe ich ein ganz gutes Beispiel. Cosplay zum Beispiel, der für sein Red Dead Redemption-Shooting extra in die USA ist und da ein richtig geiles Fotoshooting auf die Beine gestellt hat. Mein persönlicher Held, gerade was sein Arthur Morgan Cosplay betrifft, ne?
0: Ah, oh, damn, he broke the goddamn wheel.
1: Ja, also mein persönlicher Held. Aber wo ich die Fotos gesehen habe, dachte ich, okay, Arthur ist jetzt aus diesem Spiel in Real Life erschienen. Super.
0: Aber auch da ist es wieder die Mischung. Auch da ist es wieder, hätte sich Maul Cosplay zum Beispiel, also wie gesagt, Maul Cosplay, wundervoller Cosplayer, sag ich wie es ist, ein Meister seines Faches und grundsympathisch der Mann, hätte sich Maul Cosplay als Arthur Morgan in irgendeinen deutschen Eichenwald gestellt, das wäre schon doof ausgesehen.
1: Das hätte nicht gepasst.
0: Und da hau ich jetzt mal eine unpopular Opinion raus. Ich fand den Darth Maul Film von Julian Bam, seinem Bruder, nicht gut. Schauspielerisch war der gut, weil da ja auch Maul-Cosplay mitgemacht hat als Darth Maul.
1: Dann hau ich jetzt nochmal einen raus.
0: Gerne.
1: Ich habe diesen Film nie gesehen.
0: Okay. Das ist auch, glaube ich, gar nicht schlimm. Denn
1: Obwohl ich eigentlich mehr Julian Bam-Fan bin als du.
0: Hundertprozentig. Ich sage dir aber auch, warum ich ihn nicht gut fand. Und da schlagen wir nämlich die Brücke zum Fotopoint an sich. Die haben das in einem deutschen Wald gedreht. Und das siehst du. Das fällt dir auf.
1: Ja,
0: das war kein Endor, das war wirklich so ein schöner deutscher Steineichenwald.
1: Ja, komm, mal der gute deutsche Eichenwald.
0: Da hätte man doch, weiß ich nicht, sich irgendwie eine Wüste suchen können. Es muss ja nicht mal Tunesien sein. Ne? Aber weiß ich nicht, dann lässt du, ich meine, choreografisch und auch fotomäßig war das Ding wirklich ein geiles Ding, gar keine Frage. Ja. Maul von wie heißt sein Bruder? Bang?
1: Julian Bam.
0: Aber wie heißt sein Bruder? Wer ist sein Bruder?
1: Shan.
0: Shan-Bu war das gewesen, stimmt. Genau. Filmisch absolut geiles Teil, schauspielerisch absolut geniales Teil. Von der Location her, sorry.
1: Findest du nicht gut?
0: Kannst du vergessen. Da gibt es mittlerweile so viele Fanfilme, die deutlich bessere Requisiten sonstiges haben.
1: Dann frage ich dich jetzt live und vor allem, würdest du mir mal einen Gefallen tun?
0: Welchen?
1: Würdest du dir mal einen Teil mit mir zusammen von Julian Bam, Mann im Mond angucken?
0: Ja.
1: Weil dazu hätte ich persönlich auch mal gerne deine Meinung, was du zu den Hintergründen und allem etc. hältst.
0: Das
1: gut, ihr habt es gehört, er muss das machen.
0: Das machen wir dann nicht on air hier, aber das machen wir dann so separat.
1: Ja.
0: Finde ich geil. Ey, ich gucke auf die Uhr. 10 Minuten Sendezeit noch.
1: Was?
0: Alter Vater.
1: Das ging schon
0: beziehungsweise,
1: wieder.
0: Beziehungsweise, wenn wir den Song noch spielen wollen, mit dem wir spielen wollen, sind wir bei 6 Minuten.
1: Oha.
0: Kinders, ich würde sagen, ne? Und ihr wisst, was jetzt kommt. Ich weiß es, du weißt es, das Internet weiß es.
1: Nein, weiß ich nicht.
0: Confinder, die unverbindliche Empfehlung. Schaut rein, Kinders. Hier zum Beispiel, wir haben an diesem Wochenende, jetzt 25. bis 27. heute gerade frisch gestartet, das City Pop Festival in Dresden. Zum Beispiel.
1: Interessant.
0: Ansonsten, wir gehen ja jetzt langsam in den Juli rein. Ne?
1: Ja.
0: Die Anotopia, die hatten sie beim letzten Mal schon gehabt. Dieses Mal im Ziegeleipark in Mildenberg findet sie statt. Ne?
1: Wo zur Hölle ist Mildenberg?
0: Das finden wir jetzt raus. Das
1: bitte,
0: finden wir jetzt
1: ich möchte das wissen.
0: Mildenberg. Nicht Mildenberg digital, auch nicht die Mildenberger digital. Mildenberg, meine lieben Damen und Herren. Einer von 13 Ortsteilen der Stadt Zehndrig im brandenburgischen Landkreis Oberhavel.
1: Das ist ja gar nicht so weit weg, Mensch.
0: Das ist nicht so weit, ich sag dich das, ne? Ansonsten finden zum Beispiel in Frankfurt am Main auch die Cosdays 2.0 statt. München zum Beispiel bekommt am 5. bzw. am 4. Juli ihre eigene Convention, die CCCM.
1: Es ist nicht der CCCT, es ist die CCCM. Boah.
0: Aber wir sind die Ersten. Wir sind die Ersten gewesen.
1: Wir waren zuerst da.
0: Weil, was man muss sagen, CCCM, die Cosplay Creative Convention in München, in der Motor World München, ist das erste Mal dort am Start.
1: Genau.
0: Geil. Wir können sagen, wir sind die Ersten gewesen.
1: Am 5. Juli, sehe ich gerade, ist der Japanmarkt in Berlin.
0: Hm, Kreuzberg.
1: Im Festsaal Kreuzberg.
0: Beziehungsweise einen Tag davor, am 4. habt ihr in Speyer, ne, da geht es für uns dann im September hin zur, zum Cypher-Treffen Speyer, die Retro Gamescon. Eine kleinere Games-Convention im Sinne von, wo du auch wahrscheinlich dann wieder Spiele kaufen kannst, allem drum und dran.
1: Kurz mal Stopp. Es gibt eine Brettspiel-Con?
0: Ja, die findet lustigerweise, ja, ich würde es eigentlich erst nächste Woche gerne erwähnen wollen, weil ne, die nächste Ausgabe ist leider erst in 2 Wochen wieder, ihr Kinders, ihr wisst es, ne, am 9. Aber ja, es gibt in Berlin im ECC, gibt es vom 10. bis 12. die Brettspiel-Con.
1: Okay, wild.
0: Es ist lustig. Und das ist vollkommen geil. Brettspiele feiern mittlerweile ihr Comeback. Genauso wie Platten, Kassetten.
1: Ja gut, muss ich dir recht geben. Meine Eltern haben neulich erst wieder Mensch ärgere dich nicht gespielt.
0: Die Spielidee in Rostock zum Beispiel, ich weiß nicht, ob die noch existiert. Das war eine der größten Spielemessen in MV, beziehungsweise allgemein. Die Spielidee, ich guck mal ganz kurz. Tatsächlich findet wieder statt. Die Spielidee, beziehungsweise die Kreatividee und die Modellidee im Hanse, in der Hanse-Messe in Rostock findet statt am 6.11. vom 6. bis zum 8.11. Kann ich auch nur wärmstens empfehlen. Da war ich schon mal gewesen.
1: Ich wollte gerade fragen, da warst du schon
0: ich
1: mal.
0: Ich war vor ein paar Jahren mal da tatsächlich, ne? Da war ich mal vor ein paar Jahren da.
1: Dann musst du da aber gewesen sein, wo ich noch nicht hier gewohnt habe.
0: War ich, ja, das ist richtig.
1: Okay.
0: Das ist vollkommen richtig. Aber das ist eine Geschichte für eine andere Ausgabe. Denn, wie gerade schon gesagt, wir haben nur noch ein paar Minuten, Kinders.
1: Ja.
0: Es war unglaublich schön. Danke, dass du wieder mit am Start warst, Bea.
1: Na, immer gerne.
0: Na. Die nächste Ausgabe, die 7. Ausgabe des CCCT, des Cosplay Convention Comic Talks hier bei Radio 98.1, die hört ihr dann in 2 Wochen am 9.7. Ich hoffe, dass es da nicht allzu warm wird. Ansonsten solltet ihr jetzt erst eingeschalten haben und euch denken, verdammt, ich habe diese Ausgabe über diese Fotopoints, Indoor, Outdoor, Out of Convention, verpasst. Das ist kein Problem. Die könnt ihr nämlich nachhören. Morgen auf dieser Frequenz, die 98.1, im Programm bis Ende des MB-Radio-Treffs oder auch ab morgen Abend, 22, 23 Uhr, roundabout, bei uns in der Mediathek. Für 7 Tage.
1: Warum guckst du mich
0: Ich habe keine Ahnung, warum ich gerade in diesen Moderationsmodus wechsle. Aber 7 Tage, Hasi.
1: Ja,
0: 7 Tage.
1: Fantastisch.
0: Ja, 7 Tage bis nächste Woche,
1: ja,
0: Donnerstag.
1: Ruhig, Brauner, ganz
0: ruhig. Und dann müsst ihr
1: ruhig.
0: Nämlich nur noch eine Woche warten, bis ihr uns nämlich hier wieder hört. Ich weiß noch nicht, mit welchem Thema.
1: Das überlegen wir uns.
0: Beziehungsweise, ich kann ja auch mal wieder rumfragen. Ich glaube, ich würde demnächst gerne mal wieder einen anderen Gast haben wollen. Nichts gegen dich, um Gottes Willen. Aber ich glaube, wenn ich es hinbekomme, würde ich mir gerne für die nächste Ausgabe in 2 Wochen den guten Markus ranholen wollen.
1: Gönn dir.
0: Fotografieren Cosplay. Wenn wir jetzt hier schon heute wenn wir heute schon bei Fotopoints sind, oder wir machen was vollkommen anderes. Oder wir machen hier vollkommen crazy.
1: Lalala, lasst euch überraschen.
0: Oder wir stehen hier in Badehosen und ihr seht's nicht.
1: Schade.
0: Weil wir nämlich hier im Radio sind. Okay, nach müde kommt doof, glaube ich, im Gefühl. Ne?
1: Ich glaube auch, ja.
0: Ah, eigentlich will ich auch nur noch, das sage ich euch ganz offen und ehrlich, eigentlich will ich nur noch jetzt überbrücken, dass wir die nächsten 2 Minuten noch quatschen müssen, weil sonst kriegen wir die Sendung nicht voll. Ich möchte jetzt keinen vierten Song anspielen.
1: Also ich wünsche allen Zuhörern, die morgen ausschlafen können,
0: oh ja, stimmt,
1: erstmal viel Spaß, jetzt dann in knapp 6 Minuten, beim Anpfiff Deutschland gegen Ecuador.
0: Da war ja was.
1: Und dann hoffen wir mal, dass wir das schaffen und nicht in der Vorrunde rausfliegen. Ja?
0: Ob man so einen Fußballplatz auch als Fotopoint bezeichnen kann?
1: Eigentlich ich nicht.
0: Ja schon, ne?
1: Also,
0: es ist ja eigentlich ein Fotopoint.
1: Es gibt bestimmt irgendwelche Cosplays, die auch was mit Fußball zu tun haben. Kann ich mir vorstellen.
0: Warum gibt es keinen, wer war das hier mit zu? War das Ronaldo?
1: Ja, das war Ronaldo.
0: Wann? Cristiano Ronaldo Cosplay und du rennst drum auf die Leute und schreist einfach nur zu. Es wäre lustig.
1: Dein nächstes Cosplay,
0: da
1: sehe ich dich.
0: Das kriege ich nicht hin, um Gottes Willen. Da verlangen Leute noch, dass ich live Fußball spiele. Ich kann kein Fußball spielen.
1: Ja, ist doch egal.
0: Das ist schlimm, ne? Und dann wäre das auch so ein Cosplay.
1: Die ganzen kleinen Kiddies wollen eh nur, dass du zu.
0: Und dann wäre das auch ein Cosplay, das sage ich dir ganz ehrlich, was ich nicht im Sommer tragen würde. Weißt du warum? Weil es warm ist.
1: Ja.
0: Und heiß ist auch der nächste Song, der letzte Song, mit dem wir euch jetzt hier in den Abend hinterlassen.
1: Frohes Schwitzen.
0: Ein Song, der bekannt ist. Ein Song, der auch aktuell durch die Thematik wieder fließt. Er ist wieder aufgekommen. Ihr kennt diesen Song. Ich weiß gar nicht, von wann er ist. Ich rede ja auch gerade nur noch um den heißen Brei rum. Ihr wisst es, ne? Ihr könnt euch wahrscheinlich alle schon denken, was es ist. Es ist ein Song des Elektropop-Duos Zweiraumwohnung aus dem Jahre 2007. Alter Vater, das Ding wird nächstes Jahr 20 Jahre alt. Jetzt aber, ohne große weitere Umschweife, euch noch einen wunderschönen Donnerstagabend und wir hinterlassen und wir, mein Gott, wir lassen euch jetzt in den Feierabend mit 36 Grad.

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